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0: Es la hora 3 en punto. La temperatura 20 grados.
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1: Es la hora 7 en punto. La temperatura 19 grados, 2 décimas.
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4: Hallo und herzlich willkommen zu Nachrichten im Fokus heute am Mittwoch, den 26. August.
3: Nationale Nachrichten.
4: Petropawel Kraftstoffpreise vorerst stabil halten. Petropawel will die aktuellen Kraftstoffpreise trotz der internationalen Volatilität vorerst beibehalten. Die staatliche Ölgesellschaft beobachtet die Entwicklung der internationalen Preise und will die Preise möglichst bis Mitte September stabil halten. Grund für die Unsicherheit sind die weiterhin hohen und schwankenden Preise auf dem internationalen Erdölmarkt. Petropawel kündigte an, mögliche Preissenkungen schnell an die Verbraucher weiterzugeben und bei notwendigen Erhöhungen möglichst spät und schrittweise zu reagieren. Puerto Casado feiert 137. Gründungsjubiläum und fordert mehr Entwicklung. Puerto Casado feierte sein 137-jähriges Bestehen mit einer Serenade und einem traditionellen Schülerumzug. Bürgermeister Virgilio Chamorro betonte jedoch, dass die rund 8000 Einwohner weiterhin unter fehlender Infrastruktur und der abgelegenen Lage leiden. Besonders dringend sei der Ausbau der rund 90 Kilometer langen unbefestigten Straße, die bei Regen oft unpassierbar ist und die Stadt vom übrigen Straßennetz abschneidet. Zudem fordert die Stadt mehr staatliche Investitionen, bessere Bedingungen für Unternehmen und neue Arbeitsplätze sowie mehr politische Zusammenarbeit für die Entwicklung der Region. Guarani bleibt ein wichtiger Teil der paraguayischen Identität. Am gestrigen 25. August wurde in Paraguay der Tag der Guarani-Sprache gefeiert. Laut Daten von 2025 sprechen 27,9% der Bevölkerung ab 5 Jahren zu Hause ausschließlich Guarani, während 38,7% Guarani und Spanisch verwenden. Besonders stark ist die Sprache in ländlichen Gebieten, wo 53,4% ausschließlich Guarani sprechen. In Städten ist dagegen die Zweisprachigkeit verbreiteter. Die Zahlen zeigen zudem deutliche regionale Unterschiede. In San Pedro und Concepción ist der Anteil der ausschließlich Guarani sprechenden Bevölkerung am höchsten, während in Asunción und Central das zweisprachige Umfeld dominiert.
3: Internationale Nachrichten.
4: Brasilien verhängt Millionenstrafe gegen TikTok wegen Datenschutzmängeln bei Minderjährigen. Die brasilianische Datenschutzbehörde hat gegen ByteDance, den Betreiber von TikTok, eine Strafe von 153,7 Millionen Real, rund 30 Millionen US-Dollar, verhängt. Grund sind Verstöße beim Umgang mit den persönlichen Daten von Kindern und Jugendlichen, darunter die unzureichende Alterskontrolle und die Sammlung von Daten ohne ausreichende rechtliche Grundlage. TikTok muss nun unter anderem strengere Einstellungen für Nutzer unter 16 Jahren, schärfere Inhaltsfilter und zuverlässigere Alterskontrollen einführen. Die Entscheidung ist Teil der zunehmenden Regulierung großer Online-Plattformen in Brasilien zum Schutz von Minderjährigen. Straße von Hormuz bleibt nach 6 Monaten Krieg weitgehend blockiert. 6 Monate nach Beginn des Krieges im Nahen Osten ist der Schiffsverkehr durch die Straße von Hormuz stark eingeschränkt. Vor dem Konflikt passierten täglich etwa 95 Schiffe die wichtige Route, inzwischen sind es im Schnitt nur noch 15. Damit ist eine wichtige Handelsroute betroffen, über die normalerweise rund 20% der weltweiten Öl- und Gasexporte transportiert werden. Nach Angaben der Internationalen Seeschifffahrtsorganisation wurden 68 Angriffe auf Handelsschiffe registriert, bei denen mindestens 20 Seeleute oder Hafenarbeiter starben. Rund 6000 Seeleute und 500 Schiffe sitzen weiterhin im Golf fest. KI verbessert Unterricht nicht automatisch. Eine Beraterin der UNESCO warnt davor, dass künstliche Intelligenz die Qualität der Bildung nicht von selbst verbessert. Entscheidend sei vielmehr, wie und wofür die Technologie eingesetzt wird. Besonders in Lateinamerika bestehen weiterhin große Herausforderungen beim Zugang zu Internet und Computern. Schulen müssten ihre Lehrmethoden und Prüfungen an die neue Realität anpassen und vor allem das kritische Denken fördern. Schülerinnen und Schüler sollten lernen, von der KI erzeugte Informationen auf ihre Zuverlässigkeit zu prüfen und zwischen richtigen und falschen Inhalten zu unterscheiden. Dafür seien auch eine bessere Ausbildung der Lehrkräfte und klare Regeln für einen verantwortungsvollen Umgang mit KI notwendig.
3: Sportnachrichten.
4: Cerro Porteño trennt sich von Holland und holt Costas zurück. Cerro Porteño steht vor der Trennung von Ariel Holland, nach dem Libertadores aus gegen Palmeiras und der 1:2 Niederlage gegen Olimpia, soll Gustavo Costas als neuer Trainer zurückkehren. Auch im Umfeld des Teams gab es bereits mehrere Abgänge. Costas hat sich laut Medienberichten schon mit der Situation beim Club beschäftigt. Diego Gomez führt Liste der besten Lateinamerikaner in Europa an. Der Paraguayer Diego Gomez war am Wochenende der bestbewertete lateinamerikanische Spieler in den 5 großen europäischen Ligen. Der Mittelfeldspieler von Brighton spielte beim 4:0 gegen Aston Villa 86 Minuten und bereitete ein Tor vor. Mit einer Bewertung von 8,3 Punkten von SofaScore belegte Gomez den ersten Platz. Auch Julio Enciso schaffte es in die Top 5 und wurde mit 7,7 Punkten auf Platz 5 eingestuft. Sie hören den Wetterbericht für heute Mittwoch, den 26. August. Am Morgen bleibt es sonnig und die Temperaturen steigen von etwa 20 auf 28 Grad. Der Wind weht mäßig aus nordöstlichen Richtungen und nimmt im Laufe des Vormittags zu. Am Nachmittag bleibt der Himmel wolkenlos und die Temperaturen erreichen bis zu 33 Grad. Dazu weht ein kräftiger bis starker Wind aus nördlichen Richtungen. Am Abend bleibt es klar, die Temperaturen gehen nur langsam zurück und liegen bei etwa 28 Grad. Der Wind weht weiterhin mäßig aus nordöstlichen Richtungen. Das waren die Nachrichten für heute Mittwoch. Am heutigen 26. August wird in den USA der Nationale Tag des Hundes gefeiert. Der Aktionstag wurde 2004 von der Tierschützerin Colleen Page ins Leben gerufen. Er soll die besondere Beziehung zwischen Menschen und Hunden würdigen und gleichzeitig auf das Schicksal herrenloser und hilfsbedürftiger Hunde aufmerksam machen. Der 26. August erinnert laut Page an den Tag, an dem ihre Familie ihren ersten Hund bekam. Neben der Wertschätzung für die eigenen Vierbeiner steht deshalb auch der Tierschutz im Mittelpunkt. Damit schließt der Nachrichtenblock für heute Mittwoch. Ich freue mich, dass Sie mich begleitet haben und verabschiede mich hier von Ihnen. Bis zum nächsten Mal. Auf Wiederhören.

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0: Es la hora 9:30.
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0: Hallo und herzlich willkommen zu einer neuen Sendung bei Neuland informiert. Die Jugendteams der MG und MBG Neuland organisieren in dieser Woche die Jugendwoche 2026. Darüber habe ich mich mit Jugendleiterin Anne Franz unterhalten. Herzlich willkommen hier.
1: Dankeschön, Valeria. Danke auch für die Einladung, dass ich hier was erzählen darf.
0: Sehr gerne. Jugendwoche, was steckt eigentlich hinter der Idee?
1: Ja, die Jugendwoche gibt es ja schon seit Jahren. Ich glaube, alle können sich an eine Jugendwoche erinnern, wo sie mal dabei gewesen sind. Ich schätze mal, dass das Konzept damals entstanden ist, um einfach mal an drei Abenden in Folge tiefer in Themen einzutauchen, diese mehr auszuarbeiten, weil ja man sonst bei normalen Jugendprogrammen eher nur so 30, 40 Minuten Zeit hat. Und jetzt hat man halt drei Abende die Möglichkeit, mal wirklich etwas auszubauen.
0: Wie du schon sagst, Abende, könntest du die genauer erläutern? Also was ist der Inhalt in diesem Jahr? Wie läuft das ab und so weiter?
1: Wir haben uns in diesem Jahr für das Thema Zurück zur Bibel entschieden, weil wir einfach das Empfinden haben, dass unsere Jugendlichen immer weiter weg von dem Buch, die Bibel, kommen, dass sie eher zum Handy greifen und da irgendwas sich anschauen, als wirklich mal die Bibel zu nehmen und zu lesen, was darin steht. Deshalb das Thema Zurück zur Bibel. Und ja, an den Abenden wird es dann spezifisch um folgende Themen gehen. Am ersten Abend um die Bibel, wie sie meine Geschichte beleuchtet, also sehr auf die eigene Person bezogen. Dann am zweiten Abend, wie die Bibel Gottes Geschichte mit der Welt erzählt. Da wird es so quasi einmal quer durch die Bibel gehen, was ist Gottes Geschichte mit uns als Menschen. Und am dritten Abend, wie die Bibel die Welt erklärt. Ja, das sind so ein bisschen die Themen, die an den Abenden gebracht werden.
0: Ich glaube, es gibt auch einen Redner für diese Abende.
1: Ja, genau. Der Redner ist Rainer Siemens, Lehrer am Semter.
0: Wie sehen diese Abende aus? Also wir sehen schon, die Bibel steht im Zentrum. Kommen die Leute direkt an und es gibt einen Vortrag oder gibt es noch mehr drumherum?
1: Nee, also die Abende sind sehr abwechslungsreich gestaltet. Wir starten immer um 19 Uhr mit Spiele, einfach lockeres Ankommen und Zusammensein. Und um 19.30 Uhr beginnt dann das Programm, das wiederum auch sehr abwechslungsreich gestaltet wird mit Lobpreis, dem Input natürlich, Spielen und auch immer wieder irgendwie eine spezifische Aufgabe zum Thema. Also ja, sehr abwechslungsreich, wie gesagt. Und am Ende gibt es immer das typische Tararan-Plot. So, es wird wohl nie gleich nach dem Input den Abschied geben.
0: Gut, also kann man sich später noch darüber austauschen und noch kurz etwas zu sich nehmen, um nach Hause zu fahren.
1: Der Austausch ist natürlich immer erwünscht, aber es geht dann meistens schon um andere Themen.
0: Okay, gut. Es steht ja im Namen Jugendwoche. Wer ist genau dazu eingeladen? Also ich nehme mal an, die Jugendlichen. Müssen es zum Beispiel die Jugendlichen sein, die sowieso zur Jugendstunde gehen und so weiter, oder ist jeder Mann in diesem Alter eingeladen?
1: Die Jugendwoche ist offen für alle zwischen 15 und ja, nach oben hin fällt es uns immer schwer, eine Grenze zu setzen. Alle, die sich noch zur Jugend zählen. Natürlich macht es die Sprache ein bisschen schwierig, jetzt auch Spanischsprachige einzuladen, weil alles in Deutsch läuft und wir auch keine Übersetzung haben. Aber generell sind uns alle herzlich willkommen. Und wir werden auch keinen wegschicken, wenn also auch Eltern Interesse haben oder die Jungschaler, da werden wir schon ein Auge zudrücken.
0: Okay. Wie wir schon gehört haben, sind es intensive Tage, wo auch interessante Inhalte bearbeitet werden. Zurück zur Bibel mit dem Thema. Was nehmen die Jugendlichen aus dieser Woche mit für ihren Alltag, ihre Beziehungen oder auch ihre persönliche Entwicklung?
1: Es ist ja uns allen bekannt, dass wir mit dem, was wir uns füllen, also das, was wir zu uns nehmen, sei es durch Sehen, durch Hören, was auch immer, dass es unser Leben bestimmt und uns auch formt und auch unsere Entscheidungen beeinflusst und so weiter und so fort. Und unsere Hoffnung dahinter ist einfach, dass die Jugendlichen lernen, dass die Bibel uns eine Unterstützung und eine Basis in sehr vielen Bereichen sein kann, dass sie, wenn sie vielleicht Probleme oder Fragen haben, dass sie nicht erst ChatGPT fragen oder auf Instagram sich Reels dazu suchen, sondern dass sie die Bibel zur Hand nehmen und wirklich mal lesen, was sagt Gott durch sein Wort zu uns, und dass sie einfach wieder auch dieses Verlangen danach bekommen, in diesem Buch zu lesen und es als ihren Wegweiser zu nutzen. Ich denke, wenn sie das mitnehmen aus dieser Woche, dann haben wir alles erreicht, was wir erreichen wollen.
0: Ja, wo du das erklärst, kommt mir ein, in Wirklichkeit ein ironischer Satz in den Sinn, den ich mal gesehen habe, der sagt, ich vermag alles durch einen Bibelvers, den ich aus dem Kontext nehme. Also eben, ich glaube auch diese Wichtigkeit, dass jeder kann irgendeinen Bibeltext zitieren, aber wenn ich die Bibel kenne, dann weiß ich, dass vielleicht mehr dahinter steckt oder mehr
1: Genau.
0: drumherum liegt und so weiter. So, das ist definitiv wichtig, dass wir die Bibel kennen und auch den Jugendlichen dieses mit auf den Weg zu geben.
1: Ja, und ich glaube, mit Rainer Siemens haben wir da auch einen perfekten Redner, der uns da sehr gut unterrichten kann. Ja.
0: Würdest du die Leute, die Jugendlichen in diesem Fall nochmal einladen wollen, eben mit den wichtigsten Informationen, wo und so weiter?
1: Gerne. Ihr dürft gerne an den Abenden von Donnerstag bis Samstag, also vom 27. bis zum 29. August, ab 19 Uhr zum Esssaal der MG-Kirche kommen. Natürlich startet das Programm erst eine halbe Stunde später, aber kommt gerne schon um 19 Uhr und wir freuen uns darauf, euch da zu sehen.
0: Anne-Franz, ich bedanke mich ganz herzlich für das Gespräch und die wichtigen Informationen zur Jugendwoche 2026. Dankeschön.
1: Danke dir.

Das war das Gespräch mit Jugendleiterin Anne Franz zur Jugendwoche 2026 vom 27. bis zum 29. August, gestaltet von der Jugend MG und MBG Jugend Neuland. Von meiner Seite aus wünsche ich viel Erfolg bei der Durchführung. Ich bedanke mich auch ganz herzlich bei Ihnen, lieber Zuhörer, dass Sie uns durch die Sendung begleitet haben und verabschiede mich hier von Ihnen aus dem Programm Neuland informiert. Auf Wiederhören, bis zur nächsten Sendung.

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0: Es la hora 10 en punto.
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3: Hallo und herzlich willkommen zu Nachrichten im Fokus heute am Mittwoch, den 26. August.
2: Nationale Nachrichten.
3: Petropa will Kraftstoffpreise vorerst stabil halten. Petropa will die aktuellen Kraftstoffpreise trotz der internationalen Volatilität vorerst beibehalten. Die staatliche Ölgesellschaft beobachtet die Entwicklung der internationalen Preise und will die Preise möglichst bis Mitte September stabil halten. Grund für die Unsicherheit sind die weiterhin hohen und schwankenden Preise auf dem internationalen Erdölmarkt. Petropa kündigte an, mögliche Preissenkungen schnell an die Verbraucher weiterzugeben und bei notwendigen Erhöhungen möglichst spät und schrittweise zu reagieren. Puerto Casado feiert 137. Gründungsjubiläum und fordert mehr Entwicklung. Puerto Casado feierte sein 137-jähriges Bestehen mit einer Serenade und einem traditionellen Schülerumzug. Bürgermeister Virgilio Chamorro betonte jedoch, dass die rund 8000 Einwohner weiterhin unter fehlender Infrastruktur und der abgelegenen Lage leiden. Besonders dringend sei der Ausbau der rund 90 Kilometer langen unbefestigten Straße, die bei Regen oft unpassierbar ist und die Stadt vom übrigen Straßennetz abschneidet. Zudem fordert die Stadt mehr staatliche Investitionen, bessere Bedingungen für Unternehmen und neue Arbeitsplätze sowie mehr politische Zusammenarbeit für die Entwicklung der Region. Guarani bleibt ein wichtiger Teil der paraguayischen Identität. Am gestrigen 25. August wurde in Paraguay der Tag der Guarani-Sprache gefeiert. Laut Daten von 2025 sprechen 27,9% der Bevölkerung ab 5 Jahren zu Hause ausschließlich Guarani, während 38,7% Guarani und Spanisch verwenden. Besonders stark ist die Sprache in ländlichen Gebieten, wo 53,4% ausschließlich Guarani sprechen. In Städten ist dagegen die Zweisprachigkeit verbreiteter. Die Zahlen zeigen zudem deutliche regionale Unterschiede. In San Pedro und Concepción ist der Anteil der ausschließlich Guarani sprechenden Bevölkerung am höchsten, während in Asunción und Central das zweisprachige Umfeld dominiert.
2: Internationale Nachrichten.
3: Brasilien verhängt Millionenstrafe gegen TikTok wegen Datenschutzmängeln bei Minderjährigen. Die brasilianische Datenschutzbehörde hat gegen ByteDance, den Betreiber von TikTok, eine Strafe von 153,7 Millionen Real, rund 30 Millionen US-Dollar, verhängt. Grund sind Verstöße beim Umgang mit den persönlichen Daten von Kindern und Jugendlichen, darunter die unzureichende Alterskontrolle und die Sammlung von Daten ohne ausreichende rechtliche Grundlage. TikTok muss nun unter anderem strengere Einstellungen für Nutzer unter 16 Jahren, schärfere Inhaltsfilter und zuverlässigere Alterskontrollen einführen. Die Entscheidung ist Teil der zunehmenden Regulierung großer Online-Plattformen in Brasilien zum Schutz von Minderjährigen. Straße von Hormus bleibt nach 6 Monaten Krieg weitgehend blockiert. 6 Monate nach Beginn des Krieges im Nahen Osten ist der Schiffsverkehr durch die Straße von Hormus stark eingeschränkt. Vor dem Konflikt passierten täglich etwa 95 Schiffe die wichtige Route, inzwischen sind es im Schnitt nur noch 15. Damit ist eine wichtige Handelsroute betroffen, über die normalerweise rund 20% der weltweiten Öl- und Gasexporte transportiert werden. Nach Angaben der Internationalen Seeschifffahrtsorganisation wurden 68 Angriffe auf Handelsschiffe registriert, bei denen mindestens 20 Seeleute oder Hafenarbeiter starben. Rund 6000 Seeleute und 500 Schiffe sitzen weiterhin im Golf fest. KI verbessert Unterricht nicht automatisch. Eine Beraterin der UNESCO warnt davor, dass künstliche Intelligenz die Qualität der Bildung nicht von selbst verbessert. Entscheidend sei vielmehr, wie und wofür die Technologie eingesetzt wird. Besonders in Lateinamerika bestehen weiterhin große Herausforderungen beim Zugang zu Internet und Computern. Schulen müssten ihre Lehrmethoden und Prüfungen an die neue Realität anpassen und vor allem das kritische Denken fördern. Schülerinnen und Schüler sollten lernen, von der KI erzeugte Informationen auf ihre Zuverlässigkeit zu prüfen und zwischen richtigen und falschen Inhalten zu unterscheiden. Dafür seien auch eine bessere Ausbildung der Lehrkräfte und klare Regeln für einen verantwortungsvollen Umgang mit KI notwendig.
2: Sportnachrichten.
3: Cerro Porteño trennt sich von Holan und holt Costas zurück. Cerro Porteño steht vor der Trennung von Ariel Holan, nachdem Libertadores aus gegen Palmeiras und der 1:2 Niederlage gegen Olimpia, soll Gustavo Costas als neuer Trainer zurückkehren. Auch im Umfeld des Teams gab es bereits mehrere Abgänge. Costas hat sich laut Medienberichten schon mit der Situation beim Club beschäftigt. Diego Gomes führt Liste der besten Lateinamerikaner in Europa an. Der Paraguayer Diego Gomes war am Wochenende der bestbewertete lateinamerikanische Spieler in den 5 großen europäischen Ligen. Der Mittelfeldspieler von Brighton spielte beim 4:0 gegen Aston Villa 86 Minuten und bereitete ein Tor vor. Mit einer Bewertung von 8,3 Punkten von SofaScore belegte Gomes den ersten Platz. Auch Julio Enciso schaffte es in die Top 5 und wurde mit 7,7 Punkten auf Platz 5 eingestuft. Sie hören den Wetterbericht für heute Mittwoch, den 26. August. Am Morgen bleibt es sonnig und die Temperaturen steigen von etwa 20 auf 28 Grad. Der Wind weht mäßig aus nordöstlichen Richtungen und nimmt im Laufe des Vormittags zu. Am Nachmittag bleibt der Himmel wolkenlos und die Temperaturen erreichen bis zu 33 Grad. Dazu weht ein kräftiger bis starker Wind aus nördlichen Richtungen. Am Abend bleibt es klar, die Temperaturen gehen nur langsam zurück und liegen bei etwa 28 Grad. Der Wind weht weiterhin mäßig aus nordöstlichen Richtungen. Das waren die Nachrichten für heute Mittwoch. Am heutigen 26. August wird in den USA der nationale Tag des Hundes gefeiert. Der Aktionstag wurde 2004 von der Tierschützerin Colleen Page ins Leben gerufen. Er soll die besondere Beziehung zwischen Menschen und Hunden würdigen und gleichzeitig auf das Schicksal herrenloser und hilfsbedürftiger Hunde aufmerksam machen. Der 26. August erinnert laut Page an den Tag, an dem ihre Familie ihren ersten Hund bekam. Neben der Wertschätzung für die eigenen Vierbeiner steht deshalb auch der Tierschutz im Mittelpunkt. Damit schließt der Nachrichtenblock für heute Mittwoch. Ich freue mich, dass Sie mich begleitet haben und verabschiede mich hier von Ihnen. Bis zum nächsten Mal. Auf Wiederhören.

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1: Hier ist mit einer ganz ganz besonderen Botschaft, mit einem besonderen Song. Der Titel heißt Oben und sie heißt Vanessa Mai.

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0: Es la hora 11:30 minutos.
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0: Es la hora 13 en punto. La temperatura 33 grados 6 décimas.
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1: Es la hora 14 en punto. La temperatura 34 grados 9 décimas.
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1: Hallo und herzlich willkommen zu Nachrichten im Fokus heute am Mittwoch, den 26. August.
0: Nationale Nachrichten.
1: Petropawel Kraftstoffpreise vorerst stabil halten. Petropawel die aktuellen Kraftstoffpreise trotz der internationalen Volatilität vorerst beibehalten. Die staatliche Ölgesellschaft beobachtet die Entwicklung der internationalen Preise und will die Preise möglichst bis Mitte September stabil halten. Grund für die Unsicherheit sind die weiterhin hohen und schwankenden Preise auf dem internationalen Erdölmarkt. Petropa kündigte an, mögliche Preissenkungen schnell an die Verbraucher weiterzugeben und bei notwendigen Erhöhungen möglichst spät und schrittweise zu reagieren. Puerto Casado feiert 137. Gründungsjubiläum und fordert mehr Entwicklung. Puerto Casado feierte sein 137-jähriges Bestehen mit einer Serenade und einem traditionellen Schülerumzug. Bürgermeister Virgilio Chamorro betonte jedoch, dass die rund 8000 Einwohner weiterhin unter fehlender Infrastruktur und der abgelegenen Lage leiden. Besonders dringend sei der Ausbau der rund 90 Kilometer langen unbefestigten Straße, die bei Regen oft unpassierbar ist und die Stadt vom übrigen Straßennetz abschneidet. Zudem fordert die Stadt mehr staatliche Investitionen, bessere Bedingungen für Unternehmen und neue Arbeitsplätze sowie mehr politische Zusammenarbeit für die Entwicklung der Region. Guarani bleibt ein wichtiger Teil der paraguayischen Identität. Am gestrigen 25. August wurde in Paraguay der Tag der Guarani-Sprache gefeiert. Laut Daten von 2025 sprechen 27,9% der Bevölkerung ab 5 Jahren zu Hause ausschließlich Guarani, während 38,7% Guarani und Spanisch verwenden. Besonders stark ist die Sprache in ländlichen Gebieten, wo 53,4% ausschließlich Guarani sprechen. In Städten ist dagegen die Zweisprachigkeit verbreiteter. Die Zahlen zeigen zudem deutliche regionale Unterschiede. In San Pedro und Concepción ist der Anteil der ausschließlich Guarani sprechenden Bevölkerung am höchsten, während in Asunción und Central das zweisprachige Umfeld dominiert.
0: Internationale Nachrichten.
1: Brasilien verhängt Millionenstrafe gegen TikTok wegen Datenschutzmängeln bei Minderjährigen. Die brasilianische Datenschutzbehörde hat gegen ByteDance, den Betreiber von TikTok, eine Strafe von 153,7 Millionen Real, rund 30 Millionen US-Dollar, verhängt. Grund sind Verstöße beim Umgang mit den persönlichen Daten von Kindern und Jugendlichen, darunter die unzureichende Alterskontrolle und die Sammlung von Daten ohne ausreichende rechtliche Grundlage. TikTok muss nun unter anderem strengere Einstellungen für Nutzer unter 16 Jahren, schärfere Inhaltsfilter und zuverlässigere Alterskontrollen einführen. Die Entscheidung ist Teil der zunehmenden Regulierung großer Online-Plattformen in Brasilien zum Schutz von Minderjährigen. Straße von Hormus bleibt nach 6 Monaten Krieg weitgehend blockiert. 6 Monate nach Beginn des Krieges im Nahen Osten ist der Schiffsverkehr durch die Straße von Hormus stark eingeschränkt. Vor dem Konflikt passierten täglich etwa 95 Schiffe die wichtige Route, inzwischen sind es im Schnitt nur noch 15. Damit ist eine wichtige Handelsroute betroffen, über die normalerweise rund 20% der weltweiten Öl- und Gasexporte transportiert werden. Nach Angaben der Internationalen Seeschifffahrtsorganisation wurden 68 Angriffe auf Handelsschiffe registriert, bei denen mindestens 20 Seeleute oder Hafenarbeiter starben. Rund 6000 Seeleute und 500 Schiffe sitzen weiterhin im Golf fest. KI verbessert Unterricht nicht automatisch. Eine Beraterin der UNESCO warnt davor, dass künstliche Intelligenz die Qualität der Bildung nicht von selbst verbessert. Entscheidend sei vielmehr, wie und wofür die Technologie eingesetzt wird. Besonders in Lateinamerika bestehen weiterhin große Herausforderungen beim Zugang zu Internet und Computern. Schulen müssten ihre Lehrmethoden und Prüfungen an die neue Realität anpassen und vor allem das kritische Denken fördern. Schülerinnen und Schüler sollten lernen, von der KI erzeugte Informationen auf ihre Zuverlässigkeit zu prüfen und zwischen richtigen und falschen Inhalten zu unterscheiden. Dafür seien auch eine bessere Ausbildung der Lehrkräfte und klare Regeln für einen verantwortungsvollen Umgang mit KI notwendig.
0: Sportnachrichten.
1: Cerro Porteño trennt sich von Holland und holt Costas zurück. Cerro Porteño steht vor der Trennung von Ariel Holland, nachdem Libertadores aus gegen Palmeiras und der 1:2 Niederlage gegen Olimpia, soll Gustavo Costas als neuer Trainer zurückkehren. Auch im Umfeld des Teams gab es bereits mehrere Abgänge. Costas hat sich laut Medienberichten schon mit der Situation beim Club beschäftigt. Diego Gomes führt Liste der besten Lateinamerikaner in Europa an. Der Paraguayer Diego Gomes war am Wochenende der bestbewertete lateinamerikanische Spieler in den 5 großen europäischen Ligen. Der Mittelfeldspieler von Brighton spielte beim 4:0 gegen Aston Villa 86 Minuten und bereitete ein Tor vor. Mit einer Bewertung von 8,3 Punkten von SofaScore belegte Gomes den ersten Platz. Auch Julio Enciso schaffte es in die Top 5 und wurde mit 7,7 Punkten auf Platz 5 eingestuft. Sie hören den Wetterbericht für heute Mittwoch, den 26. August. Am Morgen bleibt es sonnig und die Temperaturen steigen von etwa 20 auf 28 Grad. Der Wind weht mäßig aus nordöstlichen Richtungen und nimmt im Laufe des Vormittags zu. Am Nachmittag bleibt der Himmel wolkenlos und die Temperaturen erreichen bis zu 33 Grad. Dazu weht ein kräftiger bis starker Wind aus nördlichen Richtungen. Am Abend bleibt es klar, die Temperaturen gehen nur langsam zurück und liegen bei etwa 28 Grad. Der Wind weht weiterhin mäßig aus nordöstlichen Richtungen. Das waren die Nachrichten für heute Mittwoch. Am heutigen 26. August wird in den USA der Nationale Tag des Hundes gefeiert. Der Aktionstag wurde 2004 von der Tierschützerin Colleen Page ins Leben gerufen. Er soll die besondere Beziehung zwischen Menschen und Hunden würdigen und gleichzeitig auf das Schicksal herrenloser und hilfsbedürftiger Hunde aufmerksam machen. Der 26. August erinnert laut Page an den Tag, an dem ihre Familie ihren ersten Hund bekam. Neben der Wertschätzung für die eigenen Vierbeiner steht deshalb auch der Tierschutz im Mittelpunkt. Damit schließt der Nachrichtenblock für heute Mittwoch. Ich freue mich, dass Sie mich begleitet haben und verabschiede mich hier von Ihnen. Bis zum nächsten Mal. Auf Wiederhören.

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0: Hallo und herzlich willkommen zu einer neuen Sendung bei Neuland informiert. Die Jugendteams der MG und MBG Neuland organisieren in dieser Woche die Jugendwoche 2026. Darüber habe ich mich mit Jugendleiterin Anne Franz unterhalten. Herzlich willkommen hier.
1: Dankeschön, Valeria. Danke auch für die Einladung, dass ich hier was erzählen darf.
0: Sehr gerne. Jugendwoche, was steckt eigentlich hinter der Idee?
1: Ja, die Jugendwoche gibt es ja schon seit Jahren. Ich glaube, alle können sich an eine Jugendwoche erinnern, wo sie mal dabei gewesen sind. Ich schätze mal, dass das Konzept damals entstanden ist, um einfach mal an drei Abenden in Folge tiefer in Themen einzutauchen, diese mehr auszuarbeiten, weil ja man sonst bei normalen Jugendprogrammen eher nur so 30, 40 Minuten Zeit hat. Und jetzt hat man halt drei Abende die Möglichkeit, mal wirklich etwas auszubauen.
0: Wie du schon sagst, Abende, könntest du die genauer erläutern? Also was ist der Inhalt in diesem Jahr? Wie läuft das ab und so weiter?
1: Wir haben uns in diesem Jahr für das Thema Zurück zur Bibel entschieden, weil wir einfach das Empfinden haben, dass unsere Jugendlichen immer weiter weg von dem Buch, die Bibel, kommen, dass sie eher zum Handy greifen und da irgendwas sich anschauen, als wirklich mal die Bibel zu nehmen und zu lesen, was darin steht. Deshalb das Thema Zurück zur Bibel. Und ja, an den Abenden wird es dann spezifisch um folgende Themen gehen. Am ersten Abend um die Bibel, wie sie meine Geschichte beleuchtet, also sehr auf die eigene Person bezogen. Dann am zweiten Abend, wie die Bibel Gottes Geschichte mit der Welt erzählt. Da wird es so quasi einmal quer durch die Bibel gehen, was ist Gottes Geschichte mit uns als Menschen. Und am dritten Abend, wie die Bibel die Welt erklärt. Ja, das sind so ein bisschen die Themen, die an den Abenden gebracht werden.
0: Ich glaube, es gibt auch einen Redner für diese Abende.
1: Ja, genau. Der Redner ist Rainer Siemens, Lehrer am Semter.
0: Wie sehen diese Abende aus? Also wir sehen schon, die Bibel steht im Zentrum. Kommen die Leute direkt an und es gibt einen Vortrag oder gibt es noch mehr drumherum?
1: Nee, also die Abende sind sehr abwechslungsreich gestaltet. Wir starten immer um 19 Uhr mit Spiele, einfach lockeres Ankommen und Zusammensein. Und um 19.30 Uhr beginnt dann das Programm, das wiederum auch sehr abwechslungsreich gestaltet wird mit Lobpreis, dem Input natürlich, Spielen und auch immer wieder irgendwie eine spezifische Aufgabe zum Thema. Ja, sehr abwechslungsreich, wie gesagt. Und am Ende gibt es immer das typische Tararan-Plot. So, es wird wohl nie gleich nach dem Input den Abschied geben.
0: Gut, also kann man sich später noch darüber austauschen und noch kurz etwas zu sich nehmen, um nach Hause zu fahren.
1: Der Austausch ist natürlich immer erwünscht, aber es geht dann meistens schon um andere Themen.
0: Okay, gut. Es steht ja im Namen Jugendwoche. Wer ist genau dazu eingeladen? Also ich nehme mal an, die Jugendlichen. Müssen es zum Beispiel die Jugendlichen sein, die sowieso zur Jugendstunde gehen und so weiter, oder ist jedermann in diesem Alter eingeladen?
1: Die Jugendwoche ist offen für alle zwischen 15 und ja, nach oben hin fällt es uns immer schwer, eine Grenze zu setzen. Alle, die sich noch zur Jugend zählen. Natürlich macht es die Sprache ein bisschen schwierig, jetzt auch Spanischsprachige einzuladen, weil alles in Deutsch läuft und wir auch keine Übersetzung haben. Aber im Generellen sind uns alle herzlich willkommen. Und wir werden auch keinen wegschicken, wenn also auch Eltern Interesse haben oder die Jungscharler, da werden wir schon ein Auge zudrücken.
0: Okay. Wie wir schon gehört haben, sind es intensive Tage, wo auch interessante Inhalte bearbeitet werden. Zurück zur Bibel mit dem Thema. Was nehmen die Jugendlichen aus dieser Woche mit für ihren Alltag, ihre Beziehungen oder auch ihre persönliche Entwicklung?
1: Es ist ja uns allen bekannt, dass wir mit dem, was wir uns füllen, also das, was wir zu uns nehmen, sei es durch Sehen, durch Hören, was auch immer, dass es unser Leben bestimmt und uns auch formt und auch unsere Entscheidungen beeinflusst und so weiter und so fort. Und unsere Hoffnung dahinter ist einfach, dass die Jugendlichen lernen, dass die Bibel uns eine Unterstützung und eine Basis in sehr vielen Bereichen sein kann, dass sie, wenn sie vielleicht Probleme oder Fragen haben, dass sie nicht erst ChatGPT fragen oder auf Instagram sich Reels dazu suchen, sondern dass sie die Bibel zur Hand nehmen und wirklich mal lesen, was sagt Gott durch sein Wort zu uns, und dass sie einfach wieder auch dieses Verlangen danach bekommen, in diesem Buch zu lesen und es als ihren Wegweiser zu nutzen. Ja, ich denke, wenn Sie das mitnehmen aus dieser Woche, dann haben wir alles erreicht, was wir erreichen wollen.
0: Ja, wo du das erklärst, kommt mir ein, in Wirklichkeit ein ironischer Satz in den Sinn, den ich mal gesehen habe, der sagt, ich vermag alles durch einen Bibelvers, den ich aus dem Kontext nehme. Also eben, ich glaube auch diese Wichtigkeit, dass jeder kann irgendeinen Bibeltext zitieren, aber wenn ich die Bibel kenne, dann weiß ich, dass vielleicht mehr dahinter steckt oder mehr drumherum liegt und so weiter. So, das ist definitiv wichtig, dass wir die Bibel kennen und auch den Jugendlichen dieses mit auf den Weg zu geben.
1: Ja, und ich glaube, mit Rainer Siemens haben wir da auch einen perfekten Redner, der uns da sehr gut unterrichten kann. Ja.
0: Würdest du die Leute, die Jugendlichen in diesem Fall nochmal einladen wollen, eben mit den wichtigsten Informationen, wo und so weiter?
1: Gerne. Ihr dürft gerne an den Abenden von Donnerstag bis Samstag, also vom 27. bis zum 29. August, ab 19 Uhr zum Esssaal der MG-Kirche kommen. Natürlich startet das Programm erst eine halbe Stunde später, aber kommt gerne schon um 19 Uhr. Und wir freuen uns darauf, euch da zu sehen.
0: Anne Franz, ich bedanke mich ganz herzlich für das Gespräch und die wichtigen Informationen zur Jugendwoche 2026. Dankeschön.
1: Danke dir.

Das war das Gespräch mit Jugendleiterin Anne Franz zur Jugendwoche 2026 vom 27. bis zum 29. August, gestaltet von der Jugend MG und MBG Jugend Neuland. Von meiner Seite aus wünsche ich viel Erfolg bei der Durchführung. Ich bedanke mich auch ganz herzlich bei Ihnen, lieber Zuhörer, dass Sie uns durch die Sendung begleitet haben und verabschiede mich hier von Ihnen aus dem Programm Neuland informiert. Auf Wiederhören, bis zur nächsten Sendung.

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0: Es la hora 17 en punto. La temperatura 36 grados.
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1: Hallo und herzlich willkommen zu Nachrichten im Fokus heute am Mittwoch, den 26. August.
0: Nationale Nachrichten.
1: Petropa will Kraftstoffpreise vorerst stabil halten. Petropa will die aktuellen Kraftstoffpreise trotz der internationalen Volatilität vorerst beibehalten. Die staatliche Ölgesellschaft beobachtet die Entwicklung der internationalen Preise und will die Preise möglichst bis Mitte September stabil halten. Grund für die Unsicherheit sind die weiterhin hohen und schwankenden Preise auf dem internationalen Erdölmarkt. Petropa kündigte an, mögliche Preissenkungen schnell an die Verbraucher weiterzugeben und bei notwendigen Erhöhungen möglichst spät und schrittweise zu reagieren. Puerto Casado feiert 137. Gründungsjubiläum und fordert mehr Entwicklung. Puerto Casado feierte sein 137-jähriges Bestehen mit einer Serenade und einem traditionellen Schülerumzug. Bürgermeister Virgilio Chamorro betonte jedoch, dass die rund 8000 Einwohner weiterhin unter fehlender Infrastruktur und der abgelegenen Lage leiden. Besonders dringend sei der Ausbau der rund 90 Kilometer langen unbefestigten Straße, die bei Regen oft unpassierbar ist und die Stadt vom übrigen Straßennetz abschneidet. Zudem fordert die Stadt mehr staatliche Investitionen, bessere Bedingungen für Unternehmen und neue Arbeitsplätze sowie mehr politische Zusammenarbeit für die Entwicklung der Region. Guaraní bleibt ein wichtiger Teil der paraguayischen Identität. Am gestrigen 25. August wurde in Paraguay der Tag der Guaraní-Sprache gefeiert. Laut Daten von 2025 sprechen 27,9% der Bevölkerung ab 5 Jahren zu Hause ausschließlich Guaraní, während 38,7% Guaraní und Spanisch verwenden. Besonders stark ist die Sprache in ländlichen Gebieten, wo 53,4% ausschließlich Guaraní sprechen. In Städten ist dagegen die Zweisprachigkeit verbreiteter. Die Zahlen zeigen zudem deutliche regionale Unterschiede. In San Pedro und Concepción ist der Anteil der ausschließlich Guaraní sprechenden Bevölkerung am höchsten, während in Asunción und Central das zweisprachige Umfeld dominiert.
0: Internationale Nachrichten.
1: Brasilien verhängt Millionenstrafe gegen TikTok wegen Datenschutzmängeln bei Minderjährigen. Die brasilianische Datenschutzbehörde hat gegen ByteDance, den Betreiber von TikTok, eine Strafe von 153,7 Millionen Real, rund 30 Millionen US-Dollar, verhängt. Grund sind Verstöße beim Umgang mit den persönlichen Daten von Kindern und Jugendlichen, darunter die unzureichende Alterskontrolle und die Sammlung von Daten ohne ausreichende rechtliche Grundlage. TikTok muss nun unter anderem strengere Einstellungen für Nutzer unter 16 Jahren, schärfere Inhaltsfilter und zuverlässigere Alterskontrollen einführen. Die Entscheidung ist Teil der zunehmenden Regulierung großer Online-Plattformen in Brasilien zum Schutz von Minderjährigen. Straße von Hormus bleibt nach 6 Monaten Krieg weitgehend blockiert. 6 Monate nach Beginn des Krieges im Nahen Osten ist der Schiffsverkehr durch die Straße von Hormus stark eingeschränkt. Vor dem Konflikt passierten täglich etwa 95 Schiffe die wichtige Route, inzwischen sind es im Schnitt nur noch 15. Damit ist eine wichtige Handelsroute betroffen, über die normalerweise rund 20% der weltweiten Öl- und Gasexporte transportiert werden. Nach Angaben der Internationalen Seeschifffahrtsorganisation wurden 68 Angriffe auf Handelsschiffe registriert, bei denen mindestens 20 Seeleute oder Hafenarbeiter starben. Rund 6000 Seeleute und 500 Schiffe sitzen weiterhin im Golf fest. KI verbessert Unterricht nicht automatisch. Eine Beraterin der UNESCO warnt davor, dass künstliche Intelligenz die Qualität der Bildung nicht von selbst verbessert. Entscheidend sei vielmehr, wie und wofür die Technologie eingesetzt wird. Besonders in Lateinamerika bestehen weiterhin große Herausforderungen beim Zugang zu Internet und Computern. Schulen müssten ihre Lehrmethoden und Prüfungen an die neue Realität anpassen und vor allem das kritische Denken fördern. Schülerinnen und Schüler sollten lernen, von der KI erzeugte Informationen auf ihre Zuverlässigkeit zu prüfen und zwischen richtigen und falschen Inhalten zu unterscheiden. Dafür seien auch eine bessere Ausbildung der Lehrkräfte und klare Regeln für einen verantwortungsvollen Umgang mit KI notwendig.
0: Sportnachrichten.
1: Cerro Porteño trennt sich von Holland und holt Costas zurück. Cerro Porteño steht vor der Trennung von Ariel Holland, nach dem Libertadores aus gegen Palmeiras und der 1:2 Niederlage gegen Olimpia, soll Gustavo Costas als neuer Trainer zurückkehren. Auch im Umfeld des Teams gab es bereits mehrere Abgänge. Costas hat sich laut Medienberichten schon mit der Situation beim Club beschäftigt. Diego Gomes führt Liste der besten Lateinamerikaner in Europa an. Der Paraguayer Diego Gomes war am Wochenende der bestbewertete lateinamerikanische Spieler in den 5 großen europäischen Ligen. Der Mittelfeldspieler von Brighton spielte beim 4:0 gegen Aston Villa 86 Minuten und bereitete ein Tor vor. Mit einer Bewertung von 8,3 Punkten von SofaScore belegte Gomes den ersten Platz. Auch Julio Enciso schaffte es in die Top 5 und wurde mit 7,7 Punkten auf Platz 5 eingestuft. Sie hören den Wetterbericht für heute Mittwoch, den 26. August. Am Morgen bleibt es sonnig und die Temperaturen steigen von etwa 20 auf 28 Grad. Der Wind weht mäßig aus nordöstlichen Richtungen und nimmt im Laufe des Vormittags zu. Am Nachmittag bleibt der Himmel wolkenlos und die Temperaturen erreichen bis zu 33 Grad. Dazu weht ein kräftiger bis starker Wind aus nördlichen Richtungen. Am Abend bleibt es klar, die Temperaturen gehen nur langsam zurück und liegen bei etwa 28 Grad. Der Wind weht weiterhin mäßig aus nordöstlichen Richtungen. Das waren die Nachrichten für heute Mittwoch. Am heutigen 26. August wird in den USA der nationale Tag des Hundes gefeiert. Der Aktionstag wurde 2004 von der Tierschützerin Colleen Page ins Leben gerufen. Er soll die besondere Beziehung zwischen Menschen und Hunden würdigen und gleichzeitig auf das Schicksal herrenloser und hilfsbedürftiger Hunde aufmerksam machen. Der 26. August erinnert laut Page an den Tag, an dem ihre Familie ihren ersten Hund bekam. Neben der Wertschätzung für die eigenen Vierbeiner steht deshalb auch der Tierschutz im Mittelpunkt. Damit schließt der Nachrichtenblock für heute Mittwoch. Ich freue mich, dass Sie mich begleitet haben und verabschiede mich hier von Ihnen. Bis zum nächsten Mal. Auf Wiederhören.

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